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1: Mit Alexander Fekonja. Traditionell am 1. Mai hat sich die heimische Politik heute wieder zu ihren Kundgebungen zusammengetroffen und wie gewohnt haben sich SPÖ und FPÖ da gegenseitig auch wieder Kritik an den Kopf geworfen. FPÖ-Chef Herbert Kickl hat in Linz mit einem Systemwechsel aufgewartet und dabei auch den ORF ins Visier genommen.
2: Wenn ihr mich fragt, was man tun muss, das ist ganz einfach. Wir sperren das Werkel zu, wir machen eine Neuaufstellung. Es braucht einen totalen Systemwechsel, auch beim ORF, liebe Freunde.
1: Von SPÖ-Chef und Vizekanzler Andreas Babler hat es darauf in Wien eine klare Antwort gegeben.
3: Unsere Antwort ist gleich ganz klar formuliert. Wir brauchen keinen Trump auf Österreichisch. Das ist unsere Message. Richtung FPÖ.
1: Die Grünen haben am Tag der Arbeit einmal mehr auf eine Reichensteuer gepocht. Ab heute gelten bei der ÖGK neue Regelungen. Leistungen werden gekürzt, der Selbstbehalt beim Zahnersatz steigt von 25% auf 30% und Krankentransporte werden nur noch bezahlt, wenn eine ausführlich begründete ärztliche Transportanweisung über die Gehunfähigkeit vorliegt. Das sorgt auch für Kritik. Von der ÖGK heißt es aber, dass damit die Versorgung der Patienten auch in Zukunft sichergestellt werden soll. Ein unbekanntes Flugzeug hat heute Eurofighter-Alarm in Kärnten ausgelöst. Das Flugzeug ist von Slowenien Richtung österreichischen Luftraum unterwegs gewesen und hat sich nicht zu erkennen gegeben. Daraufhin haben von Klagenfurt aus 2 Eurofighter abgehoben. Die Eurofighter-Piloten haben Sicht mit dem anderen Flugzeug aufgenommen und dem Piloten zu verstehen gegeben, dass er sich melden soll. Das hat er dann auch getan und die Eurofighter konnten wieder zurückfliegen. Und eine Geburt in 10.000 Metern Höhe hat es auf einem Linienflug der italienischen Fluggesellschaft ITA von Dakar nach Rom gegeben. Eine im 7. Monat schwangere Frau hat kurz nach dem Start überraschend einen kleinen Buben zur Welt gebracht. Geholfen haben ihr die Crew sowie eine Ärztin und eine Krankenschwester an Bord. Mutter und Kind sind wohlauf.
4: Der Samstag startet in ganz Österreich mit viel Sonne und oft sogar wolkenlosem Himmel. Die Frühtemperaturen liegen zwischen minus 2 und plus 9 Grad. Von Vorarlberg bis ins Burgenland bleibt es tagsüber überwiegend sonnig und trocken. Erst am Nachmittag bilden sich im Bergland ein paar Quellwolken. Vereinzelt kann daraus ein kurzer Regenschauer entstehen. Die Temperaturen steigen auf warme 22 bis 27 Grad.
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1: Mit Alexander Fekonja. Traditionell am 1. Mai hat sich die heimische Politik heute wieder zu ihren Kundgebungen zusammengetroffen und wie gewohnt haben sich SPÖ und FPÖ da gegenseitig auch wieder Kritik an den Kopf geworfen. FPÖ-Chef Herbert Kickl hat in Linz mit einem Systemwechsel aufgewartet und dabei auch den ORF ins Visier genommen.
2: Wenn ihr mich fragt, was man tun muss, das ist ganz einfach. Wir sperren das wirklich zu, wir machen eine Neuaufstellung. Es braucht einen totalen Systemwechsel, auch beim ORF, liebe Freunde.
1: Von SPÖ-Chef und Vizekanzler Andreas Babler hat es darauf in Wien eine klare Antwort gegeben.
3: Unsere Antwort ist gleich ganz klar formuliert. Wir brauchen keinen Trump auf Österreichisch. Das ist unsere Message. Richtung FPÖ.
1: Die Grünen haben am Tag der Arbeit einmal mehr auf eine Reichensteuer gepocht. Ab heute gelten bei der ÖGK neue Regelungen. Leistungen werden gekürzt, der Selbstbehalt beim Zahnersatz steigt von 25% auf 30% und Krankentransporte werden nur noch bezahlt, wenn eine ausführlich begründete ärztliche Transportanweisung über die Gehunfähigkeit vorliegt. Das sorgt auch für Kritik. Von der ÖGK heißt es aber, dass damit die Versorgung der Patienten auch in Zukunft sichergestellt werden soll. Ein unbekanntes Flugzeug hat heute Eurofighter-Alarm in Kärnten ausgelöst. Das Flugzeug ist von Slowenien Richtung österreichischen Luftraum unterwegs gewesen und hat sich nicht zu erkennen gegeben. Daraufhin haben von Klagenfurt aus zwei Eurofighter abgehoben. Die Eurofighter-Piloten haben Sicht mit dem anderen Flugzeug aufgenommen und dem Piloten zu verstehen gegeben, dass er sich melden soll. Das hat er dann auch getan und die Eurofighter konnten wieder zurückfliegen. Und eine Geburt in 10.000 Metern Höhe hat es auf einem Linienflug der italienischen Fluggesellschaft ITA von Dakar nach Rom gegeben. Eine im 7. Monat schwangere Frau hat kurz nach dem Start überraschend einen kleinen Buben zur Welt gebracht. Geholfen haben ihr die Crew sowie eine Ärztin und eine Krankenschwester an Bord. Mutter und Kind sind wohlauf.
4: Der Samstag startet in ganz Österreich mit viel Sonne und oft sogar wolkenlosem Himmel. Die Frühtemperaturen liegen zwischen minus 2 und plus 9 Grad. Von Vorarlberg bis ins Burgenland bleibt es tagsüber überwiegend sonnig und trocken. Erst am Nachmittag bilden sich im Bergland ein paar Quellwolken. Vereinzelt kann daraus ein kurzer Regenschauer entstehen. Die Temperaturen steigen auf warme 22 bis 27 Grad.
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5: mit Andi Marada. Da ist viel los in Wien, der schönsten Stadt der Welt, auf der A23 in Richtung Inzersdorf. Die Tangente zwischen Hirschstetten und dem Knoten Brandt. Ihr verliert hier 30 Minuten, vor allem wenn ihr in Richtung A4 wollt und in weiterer Folge auf der A23 geht schon recht zügig voran. Schlechter ist wieder auf der A23 Richtung Hirschstetten zwischen dem Verteilergleis und dem Handelsgitter. Da ist am Knoten Brandt ein Unfall passiert, ein Fahrstreifen ist gesperrt. Schon 30 Minuten ihre Verzögerung hier wieder. Auch ein Unfall auf der A22, das heißt durch den Kaisermühlentunnel in Richtung Tangente und den Süden ab der Brigitte-Nauer-Brücke 20 Minuten plus. Außenring-Schnellstraße zwischen Vösendorf und dem Knoten schwächert in der gesamten Länge auch hier 20 Minuten plus. Auch innerstädtisch viel los. Donaufelder Straße Richtung Wagamer Straße, Prater Straße, Altmannsdorfer Straße stadtauswärts, die Reinbrechtsdorfer Straße stadtauswärts, durch die Gudrunstraße überall 10 bis 15 Minuten eure Verzögerungen, auch am äußeren Gürtel in Richtung Tangente oder am inneren Gürtel zwischen Wintal und der Mariahilfer Straße und dann zwischen AKH und der Nussdorfer Straße. Die Klassiker hier mit 15 Minuten Zeitverzögerung. Auch am Franz Josefs geht 10 Minuten plus. Nach Niederösterreich auf die A5, die Nord- und Weinviertel-Autobahn Richtung Drasenhofen. Hier braucht ihr eine Viertelstunde länger auf der A7 der Mühlkreisautobahn in Oberösterreich Richtung Westautobahn zwischen Urfahr und Linz. Eine Stunde Zeitverlust hier nach wie vor nach dem Unfall mit mehreren Fahrzeugen. A25 die Welser-Autobahn auch hier jetzt mit einem Unfall Richtung Heid beim Knoten Heid. Achtung! Und Donaustraße die B3 Richtung Engelhardt-Stetten vor der Donaubrücke Steyrek eine Viertelstunde Zeitverzögerung. B139 auch in Oberösterreich die Kremstallstraße Richtung Traun zwischen der Umfahrung Traun und A1 Traun eine Viertelstunde plus und 20 Minuten länger braucht ihr auf der Umfahrung Ebelsberg Richtung Ebelsberg zwischen Mona-Lisa-Tunnel und der Wiener Straße. In die Steiermark auch viel los auf der A9 die Pyrn-Autobahn Richtung Spielfeld eine Viertelstunde Zeitverzögerung hier und zwischen Pegau und Deutsch-Feistritz auf der A9 und dem Gradkorn-Tunnel Stau 20 Minuten plus hier. In Graz selbst auf dem Bahnhofsgürtel braucht ihr 20 Minuten länger, auf der Blüdermannstraße ebenso 20 Minuten plus und auf der B70 der Backerstraße Richtung Klagenfurt zwischen Wagner-Jaurig-Straße und der Straßganger Straße eine Viertelstunde plus. B317, die Friesacher Straße in beiden Richtungen bei St. Georgen, Ob-Judenburg, Vorsicht, da ist ein Unfall passiert, ihr verliert hier schon 20 Minuten derzeit. Wir wünschen euch eine gute und vor allem sichere Fahrt, fahrt vorsichtig.
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4: Zwei Möglichkeiten, warum du schon wach bist. Du hast den ersten guten Morgenkuss des Tages von der Sonne bekommen. Oder du musst heute arbeiten. Der Samstag, am langen Wochenende. Wir greifen dir gerne unter die Arme und richten dich auf, egal was du vorhast. Der Sabrina Carpenter.

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Achtung, das ist Radio One am Samstag mit einem Hinweis. Am Dienstag in einer Woche rennt uns Europa die Tür ein. Der Song Contest in Wien startet mit dem ersten Semifinale. Damit Teilnehmende, aber auch Besucher und Helfer ein sicheres Event erleben, ist die Stadthalle ab sofort komplett gesperrt. Kritik gibt's jetzt am Plan, auch die Parks im 15. Bezirk aus Sicherheitsgründen zu sperren. Ja, betroffen sind der Märzpark sowie der Vogelweidpark. Damit gehen für die Bewohnerinnen und Bewohner von Rudolfsheim 5 Haus wertvolle Grünflächen verloren. Man überlässt wirklich nichts dem Zufall. Wenn du Karten für den ESC hast, komm bitte rechtzeitig. Die Kontrollen an den Sicherheitsschleusen nehmen laut Exekutive einige Zeit in Anspruch. Da wirst du durchleuchtet wie beim MRT.

Daybreak Weekend hier mit Dopamin von Purple Disco Machine auf Radio One. Samstag in Österreich und wir feiern 100 Jahre Wochenende. Am 1. Mai des Jahres 1926 hat der Chef einer Automobilmanufaktur seinen Arbeitskräften das erste Mal 2 Tage Pause beschert. Kein Unbekannter. Sein Name? Henry Ford. Seit damals haben wir einen Grund, uns aufs Wochenende zu freuen. Einen kleinen Unterschied zu früher gibt's allerdings. Während unsere Vorfahren vor 100 Jahren alles fallen haben lassen, nehmen wir 2026 all unsere Arbeit im Kopf mit nach Hause. Das Schlimmste, die ständige Erreichbarkeit. Eben auch Samstag oder gar Sonntag. Smartphone abdrehen?

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0: 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Der Morgen wäre längst nicht so schön, würde nicht der vertraute Kaffeeduft den Raum erfüllen. Verlässt du dich auf den guten alten Filterkaffee oder machst du einen auf Clooney und holst das Beste aus der Kapsel raus?
1: Natürlich Kapselkaffee, weil da gibt es so viele Geschmacksrichtungen, Vanille, Schoko, weiß nicht alles. Und da finde ich einfach immer einen Kaffee, der gerade zu meiner Laune passt.
2: Der Filterkaffee schmeckt mir besser, er ist irgendwie aromatischer.
3: Ich nehme auch den Kapselkaffee, weil das ist alles viel einfacher zu machen.
4: Filterkaffee, weil ich einfach von der Menge für die ganze Familie mehr machen kann und weil es ökologisch, weil ich keine Kapseln brauche und so.
0: Wie auch immer du dir deinen Kaffee schmecken lässt, nimm dir am Morgen ein paar Minuten Zeit dafür.

DJ Snake am Samstagmorgen kurz vor 8 auf Radio 1. Er macht den Unterschied. Der Wecker. Ohne ihn würden wir verschlafen. Wenn das Läuten nicht reicht, dann müssen wir uns eben mit einem Elektroschock wecken lassen. Gibt seit neuestem ein Armband, das zur gewünschten Weckzeit sanft vibriert. Soweit so gut. Reagierst du nicht drauf und bleibst auf der faulen Haut liegen, gibt's einen Stromschlag. Angeblich soll das Armband besonders effektiv sein und keinerlei Schmerzen verursachen. Also ich bleib lieber beim Radiowecker. Mit Musik geht's auch super und vom Mitsingen wirst du auch super schnell wach.

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1: Mit Alexander Fekonja. Traditionell am 1. Mai hat sich die heimische Politik heute wieder zu ihren Kundgebungen zusammengetroffen und wie gewohnt haben sich SPÖ und FPÖ da gegenseitig auch wieder Kritik an den Kopf geworfen. FPÖ-Chef Herbert Kickl hat in Linz mit einem Systemwechsel aufgewartet und dabei auch den ORF ins Visier genommen.
2: Wenn ihr mich fragt, was man tun muss, das ist ganz einfach. Wir sperren das Werk zu, wir machen eine Neuaufstellung. Es braucht einen totalen Systemwechsel, auch beim ORF, liebe Freunde.
1: Von SPÖ-Chef und Vizekanzler Andreas Babler hat es darauf in Wien eine klare Antwort gegeben.
3: Unsere Antwort ist gleich ganz klar formuliert. Wir brauchen keinen Trump auf Österreichisch. Das ist unsere Message Richtung FPÖ.
1: Die Grünen haben am Tag der Arbeit einmal mehr auf eine Reichensteuer gepocht. Ab heute gelten bei der ÖGK neue Regelungen. Leistungen werden gekürzt, der Selbstbehalt beim Zahnersatz steigt von 25% auf 30% und Krankentransporte werden nur noch bezahlt, wenn eine ausführlich begründete ärztliche Transportanweisung über die Gehunfähigkeit vorliegt. Das sorgt auch für Kritik. Von der ÖGK heißt es aber, dass damit die Versorgung der Patienten auch in Zukunft sichergestellt werden soll. Ein unbekanntes Flugzeug hat heute Eurofighter-Alarm in Kärnten ausgelöst. Das Flugzeug ist von Slowenien Richtung österreichischen Luftraum unterwegs gewesen und hat sich nicht zu erkennen gegeben. Daraufhin haben von Klagenfurt aus 2 Eurofighter abgehoben. Die Eurofighter-Piloten haben Sicht mit dem anderen Flugzeug aufgenommen und dem Piloten zu verstehen gegeben, dass er sich melden soll. Das hat er dann auch getan und die Eurofighter konnten wieder zurückfliegen. Und eine Geburt in 10.000 Metern Höhe hat es auf einem Linienflug der italienischen Fluggesellschaft ITA von Dakar nach Rom gegeben. Eine im 7. Monat schwangere Frau hat kurz nach dem Start überraschend einen kleinen Buben zur Welt gebracht. Geholfen haben ihr die Crew sowie eine Ärztin und eine Krankenschwester an Bord. Mutter und Kind sind wohlauf.
4: Der Samstag startet in ganz Österreich mit viel Sonne und oft sogar wolkenlosem Himmel. Die Frühtemperaturen liegen zwischen minus 2 und plus 9 Grad. Von Vorarlberg bis ins Burgenland bleibt es tagsüber überwiegend sonnig und trocken. Erst am Nachmittag bilden sich im Bergland ein paar Quellwolken. Vereinzelt kann daraus ein kurzer Regenschauer entstehen. Die Temperaturen steigen auf warme 22 bis 27 Grad.
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5: mit Andi Marada. Da ist viel los in Wien, der schönsten Stadt der Welt, auf der A23 in Richtung Inzersdorf. Die Tangente zwischen Hirschstetten und dem Knoten Brandt. Ihr verliert hier 30 Minuten, vor allem wenn ihr in Richtung A4 wollt und in weiterer Folge auf der A23 geht schon recht zügig voran. Schlechter ist wieder auf der A23 Richtung Hirschstetten zwischen dem Verteilergleis und dem Handelsgie. Da ist am Knoten Brandt ein Unfall passiert, ein Fahrstreifen ist gesperrt. Schon 30 Minuten ihre Verzögerung hier wieder. Auch ein Unfall auf der A22, das heißt durch den Kaisermühlentunnel in Richtung Tangente und den Süden ab der Brigitte-Nauer-Brücke 20 Minuten plus. Außenring-Schnellstraße zwischen Vösendorf und dem Knoten schwächert in der gesamten Länge auch hier 20 Minuten plus. Auch innerstädtisch viel los. Donaufelder Straße Richtung Wagramer Straße, Prater Straße, Altmannsdorfer Straße stadtauswärts, die Reinbrechtsdorfer Straße stadtauswärts, durch die Gudrunstraße überall 10 bis 15 Minuten eure Verzögerungen, auch am äußeren Gürtel in Richtung Tangente oder am inneren Gürtel zwischen Wiental und der Mariahilfer Straße und dann zwischen AKH und der Nussdorfer Straße. Die Klassiker hier mit 15 Minuten Zeitverzögerung. Auch am Franz Josefs geht 10 Minuten plus. Nach Niederösterreich auf die A5, die Nord- und Weinviertel-Autobahn Richtung Drasenhofen. Hier braucht ihr eine Viertelstunde länger auf der A7 der Mühlkreisautobahn in Oberösterreich Richtung Westautobahn zwischen Urfahr und Linz. Eine Stunde Zeitverlust hier nach wie vor nach dem Unfall mit mehreren Fahrzeugen. A25 die Welser-Autobahn auch hier jetzt mit einem Unfall Richtung Heid beim Knoten Heid. Achtung! Und Donaustraße die B3 Richtung Engelhardt. Stetten vor der Donaubrücke Steyrek eine Viertelstunde Zeitverzögerung. B139 auch in Oberösterreich die Kremstalstraße Richtung Traun, zwischen der Umfahrung Traun und A1 Traun, eine Viertelstunde plus und 20 Minuten länger braucht ihr auf der Umfahrung Ebelsberg, Richtung Ebelsberg zwischen Mona-Lisa-Tunnel und der Wiener Straße. in die Steiermark. Auch viel los auf der A9, die Pyrenautobahn Richtung Spielfeld. Eine Viertelstunde Zeitverzögerung hier zwischen Pegau und Deutsch-Feistritz auf der A9 und dem Grautkorntunnel. Stau 20 Minuten plus hier. In Graz selbst auf dem Bahnhofsgürtel braucht die 20 Minuten länger auf der Blüdermannstraße, ebenso 20 Minuten plus und auf der B70 der Backerstraße Richtung Klagenfurt zwischen Wagner-Jaurig-Straße und der Straßganger Straße eine Viertelstunde plus. B317, die Friesacher Straße in beiden Richtungen bei St. Georgen, Ob-Judenburg, Vorsicht, da ist ein Unfall passiert. Ihr verliert hier schon 20 Minuten derzeit. Wir wünschen euch eine gute und vor allem sichere Fahrt. Fahrt vorsichtig.
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4: Der 2. Mai heute. Schönen guten Morgen am Samstag. Gleich mal der Blick ins Ortszentrum. Ist er eh noch da? Steht der Maibaum noch? Dann kann's ja losgehen.
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0: 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Kaum ein Ruf ist in der Tierwelt so populär wie der des Kuckucks. Ein Aberglaube besagt, dass du immer Geld eingesteckt haben solltest, wenn du ihn hörst. Das soll dir dann im Jahr drauf einen Geldsegen bringen. Und auch die Briten beschäftigen sich mit dem Kuckuck.
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2: Jedes Jahr im April wird in Avening, England das Cuckoo Fair gefeiert. Dabei gibt es Wettbewerbe im Kuckuck-Singen. Wer am besten den Ruf von einem Kuckuck nachahmen kann, gewinnt eine Trophäe und den Titel des besten Kuckucks der Stadt. Besonders Vogelliebhaber und Kunstfreunde zieht dieses skurrile Event jedes Jahr an.
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Radio One Daybreak Weekend. Ich bin Maxi Kavan. Schön, dass du da bist. Lange nichts mehr gehört von Ariana Grande. Aber dafür legt sie bald richtig nach. Die 32-Jährige bringt Ende Juli ein neues Album. Es scheint so, als hätte die halbe Welt drauf gewartet. So hatte Arianas Posting auf Insta schon nach einer Stunde über 1 Million Likes. Jetzt muss sie zeigen, was sie drauf hat. Die Erwartungshaltung scheint sehr groß zu sein. Ariana Grande's Comeback können wir uns dann also im Sommerurlaub reinziehen. Bei uns darf sie jetzt mit altbewährtem ran.

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Ahoi Wasserratten, schönen guten Morgen auf Radio One. Heute am 2. Mai öffnen Wiens Freibäder. Vieles ist neu in diesem Jahr. Der Eintritt ist wenig überraschend teurer geworden, dafür aber kommt eine Monatskarte in Umlauf. Sie gilt ab dem Tag der Ausstellung 30 Tage lang und kann in jedem Wiener Freibad eingelöst werden. Auch für Sitzenbleiber habe ich gute Nachrichten. Als einziges Freibad in Wien bekommt das Strandbad Alte Donau heuer verlängerte Öffnungszeiten. Badeschluss ist demnach erst um 20.30 Uhr. Ja, und so ein Sonnenuntergang an der Alten Donau ist äußerst romantisch, kann ich dir sagen.

Daybreak Weekend mit Ed Sheeran um kurz vor 9. Die Grazer Frühjahrsmesse ist nicht mehr. Stattdessen gibt's heuer den Fun Park für dich direkt am Freigelände der Messe Graz. Schau dir die Stadt von oben an aus 50 Metern Höhe vom Riesenrad oder lass dich mal ordentlich durchschütteln beim Breakdance. Für Abwechslung ist durch diverse Fahrgeschäfte jedenfalls gesorgt. Der Eintritt ist prinzipiell frei, für die Attraktionen musst du aber extra zahlen. Der Funpark Graz bis 10. Mai geöffnet ist heute von 11 Uhr bis Mitternacht.

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1: Mit Alexander Fekonja. Traditionell am 1. Mai hat sich die heimische Politik heute wieder zu ihren Kundgebungen zusammengetroffen und wie gewohnt haben sich SPÖ und FPÖ da gegenseitig auch wieder Kritik an den Kopf geworfen. FPÖ-Chef Herbert Kickl hat in Linz mit einem Systemwechsel aufgewartet und dabei auch den ORF ins Visier genommen.
2: Wenn ihr mich fragt, was man tun muss, das ist ganz einfach. Wir sperren das Werkel zu, wir machen eine Neuaufstellung. Es braucht einen totalen Systemwechsel, auch beim ORF, liebe Freunde.
1: Von SPÖ-Chef und Vizekanzler Andreas Babler hat es darauf in Wien eine klare Antwort gegeben.
3: Unsere Antwort ist gleich ganz klar formuliert. Wir brauchen keinen Trump auf Österreichisch. Das ist unsere Message. Richtung FPÖ.
1: Die Grünen haben am Tag der Arbeit einmal mehr auf eine Reichensteuer gepocht. Ab heute gelten bei der ÖGK neue Regelungen. Leistungen werden gekürzt, der Selbstbehalt beim Zahnersatz steigt von 25% auf 30% und Krankentransporte werden nur noch bezahlt, wenn eine ausführlich begründete ärztliche Transportanweisung über die Gehunfähigkeit vorliegt. Das sorgt auch für Kritik. Von der ÖGK heißt es aber, dass damit die Versorgung der Patienten auch in Zukunft sichergestellt werden soll. Ein unbekanntes Flugzeug hat heute Eurofighter-Alarm in Kärnten ausgelöst. Das Flugzeug ist von Slowenien Richtung österreichischen Luftraum unterwegs gewesen und hat sich nicht zu erkennen gegeben. Daraufhin haben von Klagenfurt aus 2 Eurofighter abgehoben. Die Eurofighter-Piloten haben Sicht mit dem anderen Flugzeug aufgenommen und dem Piloten zu verstehen gegeben, dass er sich melden soll. Das hat er dann auch getan und die Eurofighter konnten wieder zurückfliegen. Und eine Geburt in 10.000 Metern Höhe hat es auf einem Linienflug der italienischen Fluggesellschaft ITA von Dakar nach Rom gegeben. Eine im 7. Monat schwangere Frau hat kurz nach dem Start überraschend einen kleinen Buben zur Welt gebracht. Geholfen haben ihr die Crew sowie eine Ärztin und eine Krankenschwester an Bord. Mutter und Kind sind wohlauf. Nahezu wolkenlos zeigt sich der Himmel heute, nur in den Abendstunden und in der Nacht ziehen über den Osten noch ein paar Wolken, die sich aber rasch auflösen. Strahlend sonnig geht es dann auch morgen weiter und es wird auch noch etwas wärmer als heute. Die Temperaturen klettern auf 20 bis 25 Grad, im Westen stellenweise sogar bis 27 Grad.
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4: mit Andi Marada. Da ist viel los in Wien, der schönsten Stadt der Welt, auf der A23 in Richtung Inzersdorf. Die Tangente zwischen Hirschstetten und dem Knoten Brandt. Ihr verliert hier 30 Minuten, vor allem wenn ihr in Richtung A4 wollt und in weiterer Folge auf der A23 geht schon recht zügig voran. Schlechter ist wieder auf der A23 Richtung Hirschstetten zwischen dem Verteilergleis und dem Handelsgit. Da ist am Knoten Brandt ein Unfall passiert, ein Fahrstreifen ist gesperrt. Schon 30 Minuten ihre Verzögerung hier wieder. Auch ein Unfall auf der A22, das heißt durch den Kaisermühlentunnel in Richtung Tangente und den Süden ab der Brigittenauerbrücke 20 Minuten plus. Außenring-Schnellstraße zwischen Vösendorf und dem Knoten schwächert in der gesamten Länge auch hier 20 Minuten plus. Auch innerstädtisch viel los. Donaufelder Straße Richtung Wagramer Straße, Prater Straße, Altmannsdorfer Straße stadtauswärts, die Reinbrechtsdorfer Straße stadtauswärts, durch die Gudrunstraße überall 10 bis 15 Minuten eure Verzögerungen, auch am äußeren Gürtel in Richtung Tangente oder am inneren Gürtel zwischen Wiental und der Mariahilfer Straße und dann zwischen AKH und der Nussdorfer Straße. Die Klassiker hier mit 15 Minuten Zeitverzögerung. Auch am Franz Josefs geht 10 Minuten plus. Nach Niederösterreich auf die A5, die Nord- und Weinviertel-Autobahn Richtung Drasenhofen. Hier braucht ihr eine Viertelstunde länger auf der A7 der Mühlkreisautobahn in Oberösterreich Richtung Westautobahn zwischen Urfahr und Linz. Eine Stunde Zeitverlust hier nach wie vor nach dem Unfall mit mehreren Fahrzeugen. A25 die Welser-Autobahn auch hier jetzt mit einem Unfall Richtung Heid beim Knoten Heid, Achtung, und Donaustraße die B3 Richtung Engelhardt-Stetten vor der Donaubrücke Steyrek eine Viertelstunde Zeitverzögerung. B139 auch in Oberösterreich die Kremstalstraße Richtung Traun, zwischen der Umfahrung Traun und A1 Traun, eine Viertelstunde plus und 20 Minuten länger braucht ihr auf der Umfahrung Ebelsberg Richtung Ebelsberg zwischen Mona-Lisa-Tunnel und der Wiener Straße. In die Steiermark auch viel los auf der A9, die Pyrenautobahn Richtung Spielfeld, eine Viertelstunde Zeitverzögerung hier und zwischen Pegau und Deutsch-Feistritz auf der A9 und dem Grautkorn-Tunnel, Stau 20 Minuten plus hier. In Graz selbst auf dem Bahnhofsgürtel braucht ihr 20 Minuten länger auf der Blüdermannstraße, ebenso 20 Minuten plus und auf der B70 der Backerstraße Richtung Klagenfurt zwischen Wagner-Jaurig-Straße und der Straßgangerstraße eine Viertelstunde plus. B317, die Friesacher Straße in beiden Richtungen bei St. Georgen, Ob-Judenburg, Vorsicht, da ist ein Unfall passiert, ihr verliert hier schon 20 Minuten derzeit. Wir wünschen euch eine gute und vor allem sichere Fahrt, fahrt vorsichtig.
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6: Nicht vergessen, solltest du heute eine Tour mit deinem E-Scooter planen. Seit gestern muss er per Gesetz über 2 gelbe Rückstrahler an der Seite und jeweils einen Blinker an beiden Seiten der Lenkstange verfügen. Fahren soll er schließlich Spaß machen und nicht mit einer Geldstrafe enden.
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ganz entspannt durchs Wochenende mit der neuen Hit-Garantie auf Radio One. Morgen in einer Woche loben wir die Mama in den Himmel und feiern mit ihr gemeinsam den sagenumwobenen Muttertag. Kein Gag übrigens. Heuer schenken wir ihr weniger als in den letzten Jahren, so das Signal, das aus einer aktuellen Umfrage hervorgeht. Dennoch entbehren wir rund 80 Euro für die Mama. Entweder in einen riesen Blumenstrauß oder in Süßigkeiten verpackt. Ein paar verbringen am Muttertag besonders viel Zeit mit der Mama. Sie gehen mit ihr in ein feines Lokal essen. Ja, und bezahlen dann natürlich auch die Rechnung.

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0: dazu sagen wir Flashback-Hit aus den 80ern bei uns auf Radio 1 gelandet. Duran Duran, schönen Vormittag. Heute bis zu 27, morgen sogar bis zu 29 Grad, Anfang Mai. Und du könntest heute schon baden gehen. In der Bundeshauptstadt Wien öffnen heute alle Freibäder. In Salzburg wiederum hat das Eierbad ja schon seit Mitte April geöffnet. Die Wassertemperatur ist noch bescheiden. Dennoch haben die Ersten einen Sprung ins kühle Nass gewagt.
1: Ich find's herrlich entspannend. Bin da eher der kühlere Typ.
2: Das Wasser ist wärmer wie die Luft hier draußen. Ist super angenehm.
3: Da muss man sich schon kurz einmal überwinden und dann geht
0: das
3: schon.
0: Das kann ich mir vorstellen. Damit's auch bei dir klappt, empfehle ich dir vor dem Bad ein Sonnenbad. Die Sonne hat echt schon eine enorme Kraft.

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Radio One am Samstagvormittag, Daybreak Weekend, ich bin Maxi Kavan. Sie könnte Madonnas Tochter sein. Soweit sind sie altersmäßig auseinander. Sabrina Carpenter. Die zwei Superstars der Popbranche, also Madonna und Sabrina, überraschen mit einem Duett. Bring Your Love nennt sich die Single, die am Coachella Festival in Kalifornien Premiere gefeiert hat. Der Song ist ein Anheizer für Madonnas neues Album Confessions of a Dance Floor Part 2, das am 3. Juli erscheinen soll. Es ist ihr erstes Album nach 7 Jahren Pause. Madonna ist also eine Frau, die seit den 80ern nie verlernt hat, sich ins Rampenlicht zu stellen.

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1: Mit Helene Feichtenhofer. US-Präsident Donald Trump will ab kommender Woche die Zölle auf Autos und Lastwagen aus der EU anheben, von 15% auf 25%, weil sich die EU nicht an das ausgemachte Handelsabkommen halte. Alexander Fekonia, was bedeutet das für den europäischen Automarkt?
2: Europas Autobauer stecken ohnehin in der Krise und die USA sind für Europa nach wie vor eine der wichtigsten Auslandsmärkte, vor allem für Porsche, BMW oder auch Mercedes. Schon letztes Jahr sind die Autoexporte aus Europa in die USA wegen der Zollpolitik Trumps massiv eingebrochen. Dazu kommt, dass immer mehr europäische Autobauer eigene Werke in den USA aufbauen, um den Zöllen zu entgehen, also damit auch Arbeitsplätze in Europa aufgeben.
1: Die EU spricht bereits von Gegenzöllen, sollte Trump seine Drohung wahrmachen. In Österreich machen sich immer mehr Menschen mit einem Ein-Personen-Unternehmen selbstständig. Über 376.000 solcher EPUs waren es Ende letzten Jahres. Das sind um fast 4% mehr als noch vor einem Jahr. Vor allem in den Sparten Gewerbe und Handel und Beratung gibt's viele dieser Ein-Personen-Unternehmen. In Kärnten hat gestern eine Frau per Hubschrauber und Taubergung zurück ins Tal gebracht werden müssen. Sie war vom Parkplatz Plöckenpass aus auf den kleinen Pal gestartet, zusammen mit einer Begleiterin. Wegen eines größeren Schneefelds sind die beiden Frauen dann vom Weg abgekommen und die 32-Jährige ist in Panik geraten und hat einen Notruf abgesetzt. Der Hubschrauber hat sie dann ins Tal gebracht. Die Begleiterin hat den Abstieg alleine geschafft. Buckelwald Timmy, der wochenlang in Deutschland gestrandet war, ist frei. Um 9 Uhr ist er selbstständig aus dem Transportschiff, das ihn in die Nordsee gebracht hat, rausgeschwommen. Auf Drohnenbildern ist zu sehen, wie er an der Meeresoberfläche schwimmt und Fontänen ausstößt. Die Helfer sind überglücklich.
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1: Ein Traumtag heute mit ganz viel Sonne. Meist ist es sogar wolkenlos und auch mit den Temperaturen geht's wieder rauf auf 20 bis 25 Grad. Im Westen sind sogar 27 Grad drinnen. Auch morgen gibt's wieder viel Sonne und es wird sogar noch etwas wärmer mit bis zu 29 Grad. Im Westen ziehen im Tagesverlauf aber ein paar Wolken auf und es kann vereinzelt auch kurz regnen.
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4: Mit Aline Sturm. Wir starten im Burgenland auf der B50 Burgenlandstraße Richtung Potz-Neusiedl zwischen Neusiedl B51 und Pahndorf staut es und ihr verliert hier 10 Minuten Zeit. Oberösterreich A1 Westautobahn Richtung Wien zwischen Almbrücke und Eberstalzl gibt es aktuell Behinderungen. Hier sind Tiere auf der Fahrbahn. Steiermark S36 Murtal-Schnellstraße Richtung Friesach bei Zeltweg Ost und Spielberg Stau und bis zu 10 Minuten Zeitverlust. Wir wünschen eine gute und vor allem sichere Fahrt.
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5: Bestes Wetter für einen Tiergartenbesuch. Schau in den Zoo Schönbrunn in Wien. Da freuen sich gerade die wirklich süßen Schwarzschwanz-Präriehunde über ein komplett neu renoviertes Gehege. Schauen ein bisschen so aus wie zu groß geratene Meerschweinchen. Maxi Kavan da, schönen Vormittag.

Auch mit dabei in unserer Playlist Loud Luxury am Samstagvormittag auf Radio One. Jetzt haben sich die Schülerinnen und Schüler 12 Jahre lang durchgebissen. Einmal noch, dann ist's geschafft. Am kommenden Dienstag startet in Österreich die schriftliche Zentralmatura mit dem Fach Deutsch. Es folgen Latein, Englisch und Französisch. Das Killerfach Mathe ist am kommenden Montag dran. Die mündlichen Prüfungen folgen dann Anfang Juni. Vielleicht noch ein paar Baldrian-Tropfen einnehmen und dann voller Zuversicht in die erste Prüfungswoche. Meine Daumen sind gedrückt. Klatsch.

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0: dein Wochenende mit der neuen Hit-Garantie auf Radio One. Am 10. Mai startet der Eurovision Song Contest in Wien mit der Opening Ceremony. 2 Tage darauf gibt's dann das erste Semifinale. Die Wiener Linien sprechen alle Sprachen, vor allem wenn sich ganz Europa in der U-Bahn aneinander drängelt.
1: Wir wissen, der Eurovision Song Contest lebt von seinen Fans. Deshalb wollen wir uns auch für internationale Gäste gut rüsten. Wir haben Durchsagen geplant auf Englisch und auf weiteren Sprachen, um die internationalen Gäste während des Song Contests in Wien willkommen zu heißen.
0: Soweit Katharina Steinwendner, Pressesprecherin der Wiener Linien. Selbstverständlich werden BIM, Bus und U-Bahn zur Zeit des ESC in dichteren Intervallen unterwegs sein, auch fernab der regulären Stoßzeiten.

gleich Robbie Williams in unserer Playlist für dich. Du bist hier auf der richtigen Welle bei Radio One. Pack auch gern schon dein Surfboard aus, denn ab sofort kannst du in Vösendorf nahe Wien am Gelände der SCS bei der City Wave dein Geschick zeigen. Noch bis inklusive morgen wird das Surf-Opening-Wochenende gefeiert. Auf 800 Quadratmetern Fläche kannst du deine besten Turns auspacken. Wenn du noch nicht so weit bist, werden auch Schnupperkurse angeboten. Vom Schrecken erholen kannst du dich nebenan an der Beach Bar. Die City Wave spült dich hoffentlich nicht bis an den Rand der Verzweiflung. Gesurft wird bis 13. September.

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7: Mit Helene Feichtenhofer. Es ist das Wunder, dass sich so viele Menschen gewünscht haben. Der in Deutschland wochenlang gestrandete Buckelwal Timmy ist in Freiheit. Ein Transportschiff hat das Tier ja in die Nordsee gebracht und da ist er um 9 Uhr plötzlich selbst aus dem Schiff in die Freiheit geschwommen. Freut sich unter anderem die hawaiianische Tierärztin Jenna Wallace, die in Deutschland bei der Rettungsaktion geholfen hatte.
8: He's out! He's out! He's out and he's breathing and out! Go Timmy!
7: Der Wal atmet, schwimmt selbstständig und alle hoffen, dass das Tier nun in Richtung Atlantik schwimmt, wo es hingehört. Am Wal ist auch ein Peilsender am Rücken seiner Flosse montiert worden, um das Tier orten zu können. Das trockenste Frühjahr seit Messbeginn sorgt auch für politischen Druck. SPÖ-Umweltsprecherin Julia Herr fordert von Klimaminister Norbert Totschnig rasch zu handeln, um die Wasserversorgung abzusichern. Konkret verlangt sie unter anderem ein zentrales Register, das erfasst, wer in welchen Regionen wie viel Wasser verbraucht und ein klares Bekenntnis gegen die Privatisierung von Wasser. Die Regierung hat die Spritpreisbremse zwar verlängert, aber sie gekürzt. Der Verkehrsclub Österreich fordert daher, dass es Schritte brauche, um generell den Spritverbrauch in Österreich zu reduzieren und will einmal mehr ein temporär niedrigeres Tempolimit. Im italienischen Badeort Jesolo gilt ab sofort ein Rauchverbot am Strand während der gesamten Badesaison. Rauchen ist da nur mehr in bestimmten Bereichen erlaubt, die von den Strandbetreibern eingerichtet worden sind und in denen es Sammel- und Recycling-Systeme für Zigarettenstummel gibt. Ein Traumtag heute mit ganz viel Sonne. Meist ist es sogar wolkenlos und auch mit den Temperaturen geht's wieder rauf auf 20 bis 25 Grad. Im Westen sind sogar 27 Grad drinnen. Auch morgen gibt's wieder viel Sonne und es wird sogar noch etwas wärmer mit bis zu 29 Grad. Im Westen ziehen im Tagesverlauf aber ein paar Wolken auf und es kann vereinzelt auch kurz regnen.
9: Verkehrsinfo. Mit Aline Sturm. Wir starten in Tirol auf der A13 der Brenner-Autobahn Richtung Italien. Zwischen Mautstelle Schönberg und Rastplatz Nösslach gibt es aktuell Stau und bis zu 20 Minuten Zeitverlust. Weiter geht's in die Steiermark auf die B69 südsteirische Grenzstraße. In beiden Richtungen zwischen Gamlitz und Ehrenhausen gibt es aktuell auch eine Sperre und das wird noch bis 18 Uhr andauern. Sonst kommt ihr aber überall gut voran. Wir wünschen eine gute und vor allem sichere Fahrt.
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11: Ich bin Maxi Kaber, einen schönen Vormittag mit Italien auf der Zunge. In Triest ist das größte Tiramisu der Welt hergestellt worden. 440 Meter lang, findet nun einen Eintrag im Guinness-Buch der Rekorde. Ja, das Schicksal aller Tiramisu-Liebhaber, sie können nicht ohne Mascarpone.

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0: Michael Patrick Kelly auf Radio 1. Heute dieser schöne Frühlingssamstag, der bietet sich ja dazu quasi an, zum Grillen. Gechillt, gemütlich, stresslos und was gibt's da bei dir?
1: Würsteln.
2: Zucchini und Grillkotelett.
3: Bernerwürstel, Grillwürstel.
4: Steak.
5: Tofu.
6: Gegrilltes Obst.
7: Pfefferoni, Gemüse, alles Mögliche.
0: Ja, das hat schon was. Die Outdoor-Season ist eröffnet und vielerorts werden heute die Griller heiß laufen. Allerdings bitte auch nur wirklich dort, wo es erlaubt ist. Denn aufgrund der anhaltenden Trockenheit besteht in einigen Teilen von Österreich akute Waldbrandgefahr. Und daher sind derzeit auch einige öffentliche Grillplätze.

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1: Mit Helene Feichtenhofer. Die USA wollen 5000 Soldaten aus Deutschland abziehen. Hintergrund dürfte eine Äußerung des deutschen Kanzlers Merz sein, der vor kurzem gemeint hat, die USA hätten keine Strategie im Irakkrieg. Für US-Präsident Trump stellt sich nun aber die Frage, wohin mit den Soldaten? Sie in die USA zurückholen? Nicht so einfach, denn der Kongress hat erst letztes Jahr beschlossen, dass 75.000 US-Soldaten in Europa sein müssen. Also wird es wohl auf eine Truppenverlegung rauslaufen, mit der Trump dann Russland verärgern könnte, sagt Politikwissenschaftler Carlo Massala im Weltinterview.
2: Was durchaus möglich wäre, wäre, dass Truppen, die in Deutschland stationiert sind, dann nach zum Beispiel Polen, Rumänien oder Bulgarien oder ins Baltikum gehen würden. Das ist durchaus realistisch und vorstellbar.
1: Aktuell sind rund 86.000 US-Soldaten in Europa stationiert. Trump will aber nicht nur Soldaten aus Deutschland abziehen, sondern auch aus Spanien oder Italien. Das hat er schon angedroht. In Österreich machen sich immer mehr Menschen mit einem Ein-Personen-Unternehmen selbstständig. Über 376.000 solcher EPUs waren es Ende letzten Jahres. Das sind um fast 4% mehr als noch vor einem Jahr. Vor allem in den Sparten Gewerbe und Handel und Beratung gibt's viele dieser Ein-Personen-Unternehmen. In Nussdorf-Debern, die mit Seglien, sucht die Polizei nach dem Fahrer oder der Fahrerin eines schwarzen Autos. Er oder sie hat gestern ein 11-jähriges Mädchen angefahren und verletzt, ist aber nicht stehen geblieben, sondern davongefahren. Die 11-Jährige war mit einer Freundin am Bankett der Drautalstraße zu Fuß unterwegs. Auf Höhe eines Parkplatzes wurde das Kind vom Auto an der Schulter gestreift. Die Regierung hat die Spritpreisbremse zwar verlängert, aber sie gekürzt. Der Verkehrsclub Österreich fordert daher, dass es Schritte brauche, um generell den Spritverbrauch in Österreich zu reduzieren und will einmal mehr ein temporär niedrigeres Tempolimit. Sonne pur heute und es ist wieder wärmer. Die Temperaturen liegen zwischen 20 und 25 Grad. Im Westen sind stellenweise sogar bis zu 27 Grad drinnen. Morgen sehr ähnlich, wieder viel Sonne, aber nicht mehr ganz ungetrübt. Vor allem im Westen ziehen im Tagesverlauf Wolken auf, die es ab und zu regnen lassen können. Und auch der Wind wird wieder stärker. Es bleibt aber warm mit Temperaturen zwischen 22 bis 29 Grad.
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3: mit Aline Sturm. Wir starten in Salzburg auf der B311 Pinzgauer Straße Richtung Lofer. Zwischen Unterflurtrasse Kirchham und Saalfelden gibt es aktuell Behinderungen. Grund dafür ist ein Unfall. Burgenland B50 Burgenlandstraße in beiden Richtungen zwischen Neusiedl B51 und Parndorf. Stau und bis zu 20 Minuten Zeitverlust. Steiermark B69 Südsteirische Grenzstraße in beiden Richtungen. Zwischen Gamlitz und Ehrenhausen gibt es aktuell immer noch eine Sperre. Die dauert auch noch bis 18 Uhr. Sonst kommt ihr aber überall gut voran. Wir wünschen eine gute und vor allem sichere Fahrt.
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4: Dieser Nachmittag wird heute richtig bunt mit dem Blau des Himmels, der strahlenden Sonne und von uns jetzt auch gleich Pink mit dazu. Einen schönen Samstag mit Radio 1.

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AM, der neue Song von Michael Schulte auf Radio 1. Der Eurovision Song Contest, der rückt jetzt auch immer näher und die ersten ESC-Stars sind auch schon in Wien. Australien, Finnland und Griechenland sind schon angekommen. Ja, und Tag für Tag kommen jetzt auch die nächsten Delegationen. Insgesamt 35 Länder sind da heuer mit dabei und der Startschuss, der fällt am Sonntag, also morgen in einer Woche am 10. Mai, mit der Eröffnungszeremonie am Wiener Rathausplatz. Ja.

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0: Einen schönen Samstagnachmittag mit Radio 1. Gestern 1. Mai, da sind auch wieder viele Strand- und Freibäder in die Sommersaison gestartet.
1: Ja, wunderbar. Ich warte den ganzen Winter schon drauf, dass ich endlich im Freibad schwimmen kann.
0: Ja, und unter anderem hat jetzt auch das Strandbad in Klagenfurt am Wörthersee wieder geöffnet. Ein bisschen frisch ist er noch, der Wörthersee. 15 Grad hat er aktuell, aber dafür heraus umso wärmer. Morgen kratzt man sogar das erste Mal in diesem Jahr schon an der 30-Grad-Grenze. Ja.

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1: Ja, jetzt im Mai werden auch die italienischen Badeorte wieder gestürmt. Jesolo zum Beispiel auch bei Österreicherinnen und Österreichern sehr beliebt. Da gilt ab sofort eine neue Badeordnung. Also denk dran, wenn du dort am Strand bist, eine der wichtigsten Neuerungen: das Rauchverbot auf der gesamten Sandfläche während der Badesaison. Erlaubt ist das Rauchen nur noch in bestimmten Bereichen, die von den Strandbetreibern eingerichtet werden. Und neue Regeln gibt es unter anderem auch für Hunde. Sie dürfen nur zwischen 20 Uhr abends und 8 Uhr morgens am Wasser sein. Tagsüber ist der Zugang zum Strand untersagt. Erlaubt ist dann lediglich der Aufenthalt auf der Promenade.

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1: Mit Helene Feichtenhofer. Mit dem Rad zur Arbeit fahren, eine der größten Mitmachaktionen läuft wieder. Die Aktion Österreich radelt zur Arbeit. Wer da mitmacht, sich anmeldet und fleißig mit dem Rad zur Arbeit fährt, kann zum einen Preise gewinnen, aber auch sich selbst Gutes tun, sagt Felix Bayer, Bundeskoordinator für Österreich radelt.
2: Der große Vorteil ist natürlich, dass man sich bewegt aktiv und quasi den Gang ins Fitnessstudio spart. Und dadurch fördert man seine Gesundheit. Und das spart dem Betrieb dann auch wieder Krankentage. Und dadurch zahlt sich das für die Mitarbeitenden und den Betrieb gleichermaßen aus, mitzumachen.
1: Im letzten Jahr waren über 40.000 Menschen und mehrere hunderte Betriebe mit dabei. Die EU hat Hilfsgelder für Serbien eingefroren. Grund ist eine umstrittene Justizreform, die das Belgrader Parlament Ende Jänner ohne öffentliche Debatte und ohne Rücksprache mit der EU im Eilverfahren beschlossen hat. Die EU-Kommission macht klar, solange Serbien die Reform nicht ändert, fließt kein Geld. Es geht um fast 1,6 Milliarden Euro. Beim schweren Waldbrand in der Toskana hat sich die Lage deutlich entspannt. Ein Großteil der 3.500 Menschen, die zwischenzeitlich aus ihren Häusern raus mussten, dürfen jetzt wieder zurück nach Hause. Das Feuer in der Toskana hat rund 710 Hektar Wald zerstört. Trauer um den ehemaligen Formel-1-Piloten und späteren Paralympics-Gewinner Alessandro Zanardi. Erst im Alter von 59 Jahren gestorben. Der Italiener hatte 2001 bei einem Rennunfall beide Beine verloren. Danach hat er im Behindertensport mit dem Radsport begonnen und viermal Gold und zweimal Silber bei den Paralympics mit dem Handbike gewonnen. Sonne pur heute und es ist wieder wärmer. Die Temperaturen liegen zwischen 20 und 25 Grad. Im Westen sind stellenweise sogar bis zu 27 Grad drinnen. Morgen sehr ähnlich, wieder viel Sonne, aber nicht mehr ganz ungetrübt. Vor allem im Westen ziehen im Tagesverlauf Wolken auf, die es ab und zu regnen lassen können. Und auch der Wind wird wieder stärker. Es bleibt aber warm mit Temperaturen zwischen 22 bis 29 Grad.
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3: Mit Aline Sturm. Wir starten in Wien auf der A23 Südost-Tangente Richtung Inzersdorf. Zwischen Praterbrücke und Knotenprater gibt es aktuell noch Behinderungen. Grund dafür ist ein Unfall. Burgenland B50 Burgenlandstraße in beiden Richtungen. Zwischen Neusiedl B51 und Pahndorf Stau und bis zu 20 Minuten Zeitverlust. Steiermark B69 Südsteirische Grenzstraße in beiden Richtungen. Zwischen Gamlitz und Ehrenhausen gibt es immer noch eine Sperre, die dauert auch noch bis 18 Uhr. Sonst sind uns keine weiteren Störungen gemeldet worden. Wir wünschen eine gute und vor allem sichere Fahrt.
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5: Heute ein fröhlicher Konfettiregen mit den ganzen Frühlingsblüten, die da durch die Luft wirbeln. Und so soll es sein. Ein Wochenende voller Leichtigkeit und Sonnenschein. Schönen Nachmittag.

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Santos auf Radio 1. Mit dem Frühling hat jetzt auch wieder die Festivalsaison voll begonnen, so auch in Oberösterreich zum Beispiel. Heuer auch mit einer Premiere auf der Burg Lamm. Mai im Meierhof. Ein neues Veranstaltungsformat, das Kultur, Musik und

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0: Radio 1, die Energie gerade am 1. Mai-Wochenende und der Frühling, der zeigt sich von seiner allerschönsten Seite. Bei uns auch an diesem Wochenende viele Mai-Feste und generell der Mai, ein Monat, in dem viel gefeiert wird. Nicht nur hier bei uns in Österreich.
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2: Im englischen Brockworth findet Ende Mai ein besonderes Frühlingsfest statt, das Cooper's Hill Cheese Rolling. Teilnehmer jagen großen Käserollen aus dem hiesigen Gloucester-Käse hinterher, während dieser einen steilen Hügel hinunterrollt. Den Käse zu fangen ist nicht leicht. Das passiert im Schnitt alle 8 Jahre einmal. Das wirkliche Ziel ist es, einfach über die Ziellinie am Fuße des Hügels zu kommen. Und wenn Sie denken, das klingt doch gefährlich, dann haben Sie recht. Der Hügel ist sehr rutschig und bei dem Tempo fliegen die Teilnehmer oft auf die Nase.
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einen schönen Nachmittag mit Radio One, die neue Hit-Garantie. An Tagen wie diesen, an Wochenenden wie diesen, da werden stadtnahe Ausflugsziele regelrecht gestürmt. So auch beispielsweise der Geißberg in der Stadt Salzburg. Das ist der Hausberg der Salzburgerinnen und Salzburger. Aus diesem Grund wird dieser auch immer wieder mal zur autofreien Zone erklärt. Und morgen ist wieder soweit, der Geißberg ist autofrei, um, wie es heißt, das Ausflugsziel für alle erlebbar zu machen. Dafür fahren die Öffis im verstärkten Takt. An- und Abfahrt der Stadtbusse ist

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1: Mit Helene Feichtenhofer. In 2 Wochen steigt in Wien der Song Contest. Die ersten Teilnehmer sind schon in Wien gelandet und lange wird es auch nicht mehr dauern, bis die ersten Fans kommen. 95.000 Tickets sind für das Event bislang verkauft worden, an Fans in 75 Ländern. Und die Nachfrage nach Tickets ist nach wie vor riesig. Weil das auch Betrüger ausnützen, warnt Dieter Zeffern, Landespolizei-Vizepräsident.
2: Wenn hier ein unbekannter Absender, wenn Sie eine Nachricht eines unbekannten Absenders erhalten oder aber einen verdächtigen Link feststellen, dann hier bitte nicht draufklicken und hier diese Nachricht sofort löschen, beziehungsweise Tickets kaufen, wirklich nur an den ausgewiesenen offiziellen Ticketstellen.
1: Was die Hotels in Wien rund um den Song Contest betrifft, so sind sie zu 70% ausgelastet, aber nicht ausgebucht. Also auch für Kurzentschlossene gibt's noch Zimmer, die Info des Wien-Tourismus. Wer sich bei Steuerangelegenheiten online schwer tut, kann sich seit Jänner in Finanz Online von einer Vertrauensperson helfen lassen. Das Angebot wird auch gut angenommen. Nach 3 Monaten wurden bereits über 21.000 Fälle erledigt. Das Service richtet sich vor allem an ältere Menschen oder alle, die im digitalen Alltag Unterstützung brauchen, und das völlig kostenlos. Mit dem Rad zur Arbeit fahren, eine der größten Mitmachaktionen, läuft wieder die Aktion Österreich radelt zur Arbeit. Sie soll dazu motivieren, das Auto öfter stehen zu lassen und aufs Rad umzusteigen. Fast die Hälfte der Beschäftigten in Österreich hat einen Arbeitsweg, der kürzer als 10 Kilometer ist. Unter großem Jubel ist heute Vormittag der in Deutschland gestrandete Buckelwal von einem Transportschiff geschwommen. Er ist nun in der Nordsee und die Retter hoffen, dass das Tier nicht noch einmal strandet, etwa an der Küste Dänemarks. Kaum Wolken heute am Himmel und es bleibt trocken und warm. Morgen wird es sogar noch wärmer. Von der Früh weg scheint die Sonne und die Temperaturen liegen zwischen 22 bis 29 Grad, auch wenn der Wind langsam etwas stärker wird.
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3: Mit Aline Sturm. Wir starten in Niederösterreich auf der B14 Klosterneuburger Straße Richtung Tulln. Zwischen Hölzelgasse und Stegleiten gibt es aktuell eine Sperre, Grund dafür ist ein Unfall. Steiermark B69 Südsteirische Grenzstraße. In beiden Richtungen zwischen Gamlitz und Ehrenhausen ebenfalls eine Sperre, die dauert noch bis 18 Uhr. Vorarlberg Bregenz Bahnhofstraße. In beiden Richtungen zwischen Rheinstraße und Rathausstraße wird aktuell noch demonstriert bis 18 Uhr. Sonst sind uns keine weiteren Störungen gemeldet worden. Wir wünschen eine gute und vor allem sichere Fahrt.
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5: Wir tanzen heute an diesem Samstag auf Sonnenstrahlen durch den Nachmittag. Und in dieser Stunde auch mit Miles Whip. Foster the People sind mit dabei oder auch jetzt gleich Leonie auf Radio 1. Einen schönen Abend.

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Turn the Lights Off auf Radio 1 in der Hitgarantie. Ja, viele sind gerade mit dem Radl unterwegs. Das Wetter bietet sich jetzt an diesem Wochenende. Aber wie wäre es denn, wenn du zum Beispiel auch mit dem Radl in die Arbeit fahren würdest? Gestern war nämlich auch gleichzeitig Startschuss für eine Motivationsaktion rund ums Radlfahren. Gibt es in einigen Bundesländern und so auch in der Steiermark. Das Motto: die Steiermark radelt zur Arbeit. Diese Aktion soll zum Umsteigen aufs Fahrrad motivieren. Denn in der Steiermark zum Beispiel hat fast jeder und jede zweite weniger als 10 Kilometer Arbeitsweg. Die Aktion läuft jetzt bis zum 30. Juni und wenn du da in diesem Zeitraum 10 Tage mit dem Radl zur Arbeit fährst, dann bist du auch mit im Lostopf. Zu gewinnen gibt es Fahrräder und Gutscheine und mitmachen funktioniert ganz easy online

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0: auf Radio One heute am 2. Mai und viele sind natürlich an diesem Wochenende bei einem der vielen und unterschiedlichsten Mai-Festeln im ganzen Land.
1: Es ist voll klasse, voll das gute Wetter, es sind voll viele Leute, aber es ist eine super Stimmung, gute Musik und jetzt trinkt mein guten Radler.
0: Na dann, Prost und einen schönen Nachmittag, wo auch immer du denn heute verbringst.

einen schönen Nachmittag mit Radio 1 in der Hit-Garantie. Das wird heute eine Show der Superlative. In Rio an der Copacabana bereiten sich über 2 Millionen Fans schon auf das Gratiskonzert von Shakira vor. Die Stimmung, die wird angeheizt durch Tänzer, die vor dem Konzert mit den Fans schon zu den Songs von Shakira die Hüften kreisen lassen. Für die Fans ein Riesenabenteuer und auch für Shakira selbst, denn für sie ist das heute Abend auch die bisher größte Show ihrer Karriere.

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1: Mit Helene Feichtenhofer. Arbeiter aus einem Tunnel oder einem Bergwerk zu retten ist oft schwierig und riskant, besonders wenn es dunkel ist und auch keine Signale durchkommen. Helfen soll da in Zukunft ein neues Navigationssystem für Rettungskräfte, an dem die TU Graz mit anderen Forschungseinrichtungen arbeitet. Philipp Bergles von der TU erklärt, wie es funktioniert.
2: Für die Personen verwenden wir Beschleunigungssensoren auf den Schuhen oben, haben dort eine Art Schritterkennung, wo wir quasi zurückgelegte Distanzen und Richtungen abschätzen können. Das würde aber über die Zeit sehr, sehr ungenau werden. Und jetzt verwenden wir zusätzlich noch Sensoren, die Bergmänner selbst montieren. Und zu diesen Positionen werden dann Distanzen gemessen.
1: Derzeit ist das System noch im Labor und wird weiter getestet. Ab dem kommenden Schuljahr gilt in Österreich ein Kopftuchverbot für Mädchen unter 14 Jahren und an den Schulen wächst bereits jetzt die Nervosität. Lehrervertreter Paul Kienberger berichtet von Sorgen, ob die Behörden die Lehrkräfte bei der Umsetzung unterstützen werden, denn wer einen Verstoß nicht meldet, riskiert selbst rechtliche Konsequenzen. Der Iran soll den USA vorgeschlagen haben, dass die Straße von Hormuz wieder aufgemacht wird und die USA ihre Blockade beenden. Über das iranische Atomprogramm könnte man später sprechen. US-Präsident Donald Trump hat das aber abgelehnt. Trauer um den ehemaligen Formel-1-Piloten und späteren Paralympics-Gewinner Alessandro Zanardi. Er ist im Alter von 59 Jahren gestorben. Der Italiener hatte 2001 bei einem Rennunfall beide Beine verloren. Danach hat er im Behindertensport mit dem Radsport begonnen und 4-mal Gold und 2-mal Silber bei den Paralympics mit dem Handbike gewonnen.
3: Die Nacht verläuft vielerorts mild und oft nur locker bewölkt. Vor allem in Vorarlberg und Tirol ziehen später mehr Wolken auf. Sonst bleibt es meist ruhig. Die Tiefstwerte liegen zwischen 4 und 12 Grad. Der Sonntag startet nochmal sehr sonnig und wird vielerorts frühsommerlich warm. Im Bergland sehen im Tagesverlauf mehr Wolken auf. Vereinzelt sind Regenschauer möglich. Die Temperaturen erreichen 21 bis 29 Grad.
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4: Mit Aline Sturm. Wir starten in Salzburg B158 Wolfgangseestraße in beiden Richtungen zwischen Gschwendt und St. Gilgen. Wechselseitige Anhaltungen, Grund dafür ist ein Unfall. Steiermark B69 Südsteirische Grenzstraße in beiden Richtungen zwischen Gamlitz und Ehrenhausen ebenfalls eine Sperre, die dauert noch bis 18 Uhr. Vorarlberg Bregenz Bahnhofstraße in beiden Richtungen zwischen Rheinstraße und Rathausstraße wird aktuell noch demonstriert bis 18 Uhr. Sonst sind uns keine weiteren Störungen gemeldet worden. Wir wünschen eine gute und vor allem sichere Fahrt.
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6: Und an diesem Wochenende geht es gar nicht anders, als dass wir mit der Sonne um die Wette strahlen. Es ist ein traumhaft schönes erstes Mai-Wochenende, für viele auch das erste Badewochenende. Auf alle Fälle gute Laune garantiert. In dieser Stunde unter anderem auch mit John Farnham, die Black Eyed Peas, Kerze oder auch James Hype jetzt hier bei uns. Einen schönen Nachmittag.

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Dermot Kennedy auf Radio 1, die neue Hit-Garantie. Ja, und wer jetzt an diesem Wochenende bei diesen sommerlichen Temperaturen schon ein bisschen Abkühlung braucht, wie wär's mit einem Ausflug in die Eishöhle? Aber nicht irgendeine, sondern die größte Eishöhle der Welt. Und da braucht man auch gar nicht weit zu fahren, denn die ist hier bei uns in Österreich. Die Eisriesenwelt in Werfen. 42 Kilometer geht's da durch den Berg. Die Schauhöhle, die ist rund 1 Kilometer lang und seit gestern auch wieder täglich geöffnet.

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0: Nico Santos auf Radio 1 in der Hitgarantie. Jetzt geht's in die heiße Phase, auch was den Eurovision Song Contest betrifft. Nimmer lang hin und wir haben es ja heute schon gehört, die ersten Delegationen, die sind auch schon in Wien angekommen. Auch die Wiener Linien sind für dieses Event gerüstet und haben sogar auch ein eigenes, sehr buntes Programm vorbereitet. Katharina Steinwender von den Wiener Linien.
1: Wir haben für die Fahrgäste einiges geplant. Da haben wir die Party-BIM, die an den Finaltagen und an den Halbfinaltagen unterwegs sein wird, auf der Linie 49. Da wird es heiß hergehen. Mitmachen ist Pflicht. Und am Karlsplatz findet auch an einigen Tagen Jam-Sessions und Singalongs statt. Vorbeischauen lohnt sich also auf jeden Fall.
0: Ja, die ganze Stadt wird zur Bühne. ESC-Ausnahmezustand in Wien. Am 10. Mai ist übrigens die offizielle Eröffnung am Rathausplatz. Und das große ESC-Finale steigt dann am 16. Mai in der Wiener Stadthalle.

braucht gar nicht in den Süden zu fahren, um La Dolce Vita auch bei uns zu hören, zu spüren und zu fühlen. Bei dem Sonnenschein und der Musik. Schönen Nachmittag heute am 2. Mai mit Radio 1.

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1: Mit Helene Feichtenhofer. In Österreichs Wäldern ist es derzeit viel zu trocken. Immer wieder kommt deswegen aktuell auch zu Waldbränden. Wie zuletzt im Kärntner Lesachtal oder in der Steiermark nördlich von Graz. Die Umweltschützer des WWF fordern nun ein Schwammwaldpaket. Karin Enzenhofer vom WWF, worum geht's denn da?
2: Da geht es einmal darum, dass man einerseits den Niederschlag im Wald tatsächlich hält. Das heißt, viel zwischengespeichert wird an Niederschlag, das heißt an Strukturreichtum gefördert wird, also verschiedene Baumarten zum Beispiel, aber auch Totholz gefördert wird. Und wir müssen schauen, dass der Boden viel speichern kann.
1: Auch kleinere Feuchtflächen sollen wiederhergestellt werden. Die Feuerwehr fordert auch kleinere Teiche in den Wäldern, die im Ernstfall zum Löschen genutzt werden könnten, ähnlich den Teichen in den Skigebieten, die dort zum Beschneien genutzt werden. In einem Monat stimmt die UNO-Generalversammlung darüber ab, ob Österreich in den kommenden 2 Jahren im Weltsicherheitsrat sitzen wird. Um den Platz im Weltsicherheitsrat haben sich neben Österreich auch Deutschland und Portugal beworben. Beobachter erwarten ein enges Rennen. In Wien-Donaustadt ist vergangene Nacht eine Frau von ihrem Ehemann mit einem Messer angegriffen und schwer verletzt worden. Die eigenen Kinder, die beide erwachsen sind, haben den Mann schließlich überwältigen können. Die Polizei hat ihn festgenommen. Für den Mann gilt ein Betretungs- und Annäherungsverbot und auch ein vorläufiges Waffenverbot. Mit dem Rad zur Arbeit fahren, eine der größten Mitmachaktionen, läuft wieder die Aktion Österreich radelt zur Arbeit. Sie soll dazu motivieren, das Auto öfter stehen zu lassen und aufs Rad umzusteigen. Fast die Hälfte der Beschäftigten in Österreich hat einen Arbeitsweg, der kürzer als 10 Kilometer ist.
3: Die Nacht verläuft vielerorts mild und oft nur locker bewölkt. Vor allem in Vorarlberg und Tirol ziehen später mehr Wolken auf. Sonst bleibt es meist ruhig. Die Tiefstwerte liegen zwischen 4 und 12 Grad. Der Sonntag startet nochmal sehr sonnig und wird vielerorts frühsommerlich warm. Im Bergland ziehen im Tagesverlauf mehr Wolken auf. Vereinzelt sind Regenschauer möglich. Die Temperaturen erreichen 21 bis 29 Grad.
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4: Mit Aline Sturm. Wir starten in Niederösterreich auf der B21 Gutensteiner Straße in beiden Richtungen. Zwischen Pernitz und Reichenthal gibt es aktuell eine Sperre. Grund dafür ist ein Unfall. Oberösterreich B3 Donaustraße in beiden Richtungen zwischen Mauthausen und Langenstein ebenfalls eine Sperre wegen eines Unfalls. Kärnten A2 Südautobahn Richtung Italien bei Arnoldstein hat es ebenfalls einen Unfall gegeben, rechnet hier auch mit Verzögerungen. Salzburg B158 Wolfgangseestraße in beiden Richtungen zwischen Gschwendt und St. Gilgen, wechselseitige Anhaltungen, Grund dafür ist ein Unfall. Steiermark B69 Südsteirische Grenzstraße in beiden Richtungen zwischen Gamlitz und Ehrenhausen ebenfalls eine Sperre, die dauert noch bis 18 Uhr. Vorarlberg Bregenz Bahnhofstraße in beiden Richtungen zwischen Rheinstraße und Rathausstraße wird aktuell noch demonstriert bis 18 Uhr. Sonst sind uns keine weiteren Störungen gemeldet worden. Wir wünschen eine gute und vor allem sichere Fahrt.
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6: Fast schon ein bisschen kitschig dieser Samstag, oder? Mit dem tiefblauen Himmel und dem strahlenden Sonnenschein. Ein Wochenende wie aus dem Bilderbuch und das, die Musik dazu. Schon am Ende sind wir gleich mit dabei. DJ Snake und Bipolar Sunshine. Und auch jetzt gleich Glock Glock auf

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Michael Schulte auf Radio 1 in der Hit-Garantie. Es ist Österreichs größtes Frühlings- und Trachtenfest und findet alljährlich am ersten Wochenende im Mai statt. So auch dieses Wochenende das traditionelle Gauderfest in Zell am Ziller. An die 30.000 Besucherinnen und Besucher kommen da alljährlich ins Zillertal, um bei diesem farbenprächtigen Frühlingsfest mit dabei zu sein. Der Höhepunkt des Gauderfests ist der traditionelle Festumzug mit den Trachten- und Musikgruppen, historischen Kutschen, Festwegen, Pferde- und Ochsengespannen. Und der ist immer am Gaudersonntag nach der Feldmesse. Abmarsch ist morgen.

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0: Olivia Dean und Man I Need auf Radio 1. Seit dieser Woche ist jetzt ein Film im Kino, der unter anderem vor allem auch von der Nostalgie lebt. Die Fortsetzung von Der Teufel trägt Prada.
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2: Der Teufel trägt Prada 2. Nach 20 Jahren kehrt die gefürchtetste Chefin der Modewelt zurück. Miranda Priestly, gespielt von Meryl Streep, steht vor einer neuen Herausforderung, denn das Printgeschäft schwächelt.
3: Runway ist nicht einfach nur ein Magazin. Es ist eine globale Ikone. Ein verschlungener Pfad, der uns alle wieder zusammenführt.
2: Das Runway-Magazin braucht daher Hilfe von niemand Geringerem als ihrer ehemaligen Mitarbeiterin Andy Sachs, gespielt von Anne Hathaway.
3: Oh, seht, was TK Maxx angespült hat.
4: Entschuldigung, wer ist das? Kennst du sie? Kenn ich sie?
5: Ich bin Andy Sachs. Andrea?
3: Sie war eine von den Emilys.
4: Eine von den was?
2: Und so beginnt wieder der alte Machtkampf zwischen Miranda, Emily und Andy, aber mit neuen Herausforderungen.
5: Hi, Emily.
4: Kennen Sie sie etwa auch?
5: Wir waren gleichzeitig bei Runway, Miranda.
4: Wirklich? Wo war ich da?
2: Der Teufel trägt Prada 2. Jetzt im Kino.
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Ja, es schaut tatsächlich nach einem Happy End aus und wir freuen uns riesig. Timmy hat es erstmal geschafft. Der gestrandete Wal ist zurück im offenen Meer. Das nur eine der guten Meldungen des heutigen Tages. Was sonst noch wichtig ist für diesen 2. Mai, das haben wir gleich für dich im Nachrichtenüberblick um 18 Uhr auf Facebook.

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1: Mit Michael Schäder. Im Fall des Erpressungsversuchs gegen den deutschen Babykosthersteller Hipp ist heute ein Verdächtiger festgenommen worden. Es handelt sich um einen 39-jährigen Mann. Details zum Festnahmeort oder zur Herkunft des Mannes wurden von der Landespolizeidirektion Burgenland aus ermittlungstaktischen Gründen noch nicht genannt. Die Trockenheit und die vermehrten Waldbrände in Österreich rufen den WWF auf den Plan. Die Umweltschützer verlangen ein Schwammwaldpaket, um die Feuchtigkeit in den Böden zu halten und die Bäume zu stärken. Karin Enzenhofer vom WWF.
2: Zu viel Trockenheit im Wald bedeutet, die Bäume labiler werden, damit wenig Produktionskraft, aber eben auch, dass die Bäume anfälliger werden für Krankheiten, Schädlinge.
1: Auch die Gefahr von Waldbränden steigt immer weiter, so Enzenhofer. Mischwälder müssten etwa gefördert, kleinere Feuchtflächen wiederhergestellt werden. Die Feuerwehr fordert auch kleinere Teiche in den Wäldern, die im Ernstfall zum Löschen genutzt werden können, ähnlich den Teichen in den Skigebieten zum Beschneien. Die EU hat Hilfsgelder für Serbien eingefroren. Grund ist eine umstrittene Justizreform, die das Belgrader Parlament Ende Jänner ohne öffentliche Debatte und ohne Rücksprache mit der EU im Eilverfahren beschlossen hat. Die EU-Kommission macht klar, solange Serbien die Reform nicht ändert, fließt kein Geld. Es geht um fast 1,6 Milliarden Euro. In zwei Wochen steigt in Wien der Song Contest. Die ersten Teilnehmer sind schon in Wien gelandet und lange wird es auch nicht mehr dauern, bis die ersten Fans kommen. 95.000 Tickets sind für das Event bislang verkauft worden, an Fans in 75 Ländern. Was die Hotels in Wien rund um den Song Contest betrifft, so sind sie zu 70% ausgelastet, aber nicht ausgebucht. Also auch für Kurzentschlossene gibt es noch Zimmer, ist die Info des Wien-Tourismus.
3: Die Nacht verläuft vielerorts mild und oft nur locker bewölkt. Vor allem in Vorarlberg und Tirol ziehen später mehr Wolken auf. Sonst bleibt es meist ruhig. Die Tiefstwerte liegen zwischen 4 und 12 Grad. Der Sonntag startet nochmal sehr sonnig und wird vielerorts frühsommerlich warm. Im Bergland ziehen im Tagesverlauf mehr Wolken auf. Vereinzelt sind Regenschauer möglich. Die Temperaturen erreichen 21 bis 29 Grad. 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
1: mit Michael Scheder. Es gibt eine erste Festnahme rund um den Erpressungsversuch mit vergifteten Babykostgläsern von HIP. Es handelt sich um einen 39-jährigen Mann. Details hat die Landespolizeidirektion Burgenland aus ermittlungstaktischen Gründen noch nicht verraten. Der Verdächtige wird derzeit befragt. Das Auto öfters stehen lassen und aufs Rad umsteigen. Darum geht's bei der Aktion Österreich Radl zur Arbeit, die wieder gestartet ist. Denn fast die Hälfte der Menschen in Österreich hat einen Arbeitsweg, der kürzer als 10 Kilometer ist. Mitmachen kann man unter anderem per App, sagt Felix Bayer, Bundeskoordinator für Österreich Radelt.
2: Am besten, man meldet sich an über die App Österreich Radelt oder über radelt.at und dann kann man einfach Kilometer sammeln. Entweder man trägt sie direkt ein in der App, man trackt sie mit der App oder man lädt sie automatisch rein, indem man über Apple Health oder Health Connect die Kilometer überträgt.
1: Letztes Jahr haben bei Österreich Radelt über 40.000 Menschen und hunderte Betriebe und Gemeinden mitgemacht. In Österreich machen sich immer mehr Menschen mit einem Ein-Personen-Unternehmen selbstständig. Über 376.000 solcher EPUs waren es Ende des Jahres. Das sind um fast 4% mehr als noch vor einem Jahr. Vor allem in den Sparten Gewerbe und Handel und Beratung gibt es viele dieser Ein-Personen-Unternehmen. Im steirischen Steins fährt seit heute der Flascherlzug wieder. Ein privater Verein hat die historische Ausflugsbahn übernommen und den Fahrplan umgearbeitet. Eine Fahrt auf der Schmalspurbahn dauert rund 50 Minuten. Auch Sonderfahrten sind möglich. Alle Infos auf flascherlzug.at.
3: Die Nacht verläuft vielerorts mild und oft nur locker bewölkt. Vor allem in Vorarlberg und Tirol ziehen später mehr Wolken auf. Sonst bleibt es meist ruhig. Die Tiefstwerte liegen zwischen 4 und 12 Grad. Der Sonntag startet nochmal sehr sonnig und wird vielerorts frühsommerlich warm. Im Bergland sehen im Tagesverlauf mehr Wolken auf. Vereinzelt sind Regenschauer möglich. Die Temperaturen erreichen 21 bis 29 Grad.
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1: mit Michael Schäder. Die Polizei hat offenbar eine erste heiße Spur im Fall der mit Rattengift versetzten Babykostgläschen von HIP. Laut Landespolizeidirektion Burgenland ist ein 39-jähriger Mann festgenommen worden, der mit dem Erpressungsfall in Verbindung stehen könnte. Da der Mann noch befragt wird, gibt es bis jetzt keine weiteren Infos. Sportwetten zählen in Österreich bislang nicht zum Glücksspiel. Das könnte sich aber bald ändern, sagt Sozialministerin Schumann. Derzeit laufen dazu Verhandlungen, Stichwort Spielsucht. Rund 300.000 Menschen in Österreich gelten laut dem neuen Drogenbericht als spielsüchtig. In Wien-Donaustadt ist vergangene Nacht eine Frau von ihrem Ehemann mit einem Messer angegriffen und schwer verletzt worden. Die eigenen Kinder, die beide erwachsen sind, haben den Mann schließlich überwältigen können. Die Polizei hat ihn festgenommen. Für den Mann gilt jetzt ein Betretungs- und Annäherungsverbot und auch ein vorläufiges Waffenverbot. In der Fußball-Bundesliga ist dem GAK im Abstiegskampf heute ein echter Befreiungsschlag gelungen. Die Grazer haben die WSG Tirol mit 4:0 besiegt und damit wichtige Punkte im Abstiegskampf gemacht. Ried hat Blau-Weiß Linz mit 2:0 geschlagen. Morgen spielen dann die Austria gegen Hartberg und Salzburg gegen Sturm.
2: Die Nacht verläuft vielerorts mild und oft nur locker bewölkt. Vor allem in Vorarlberg und Tirol ziehen später mehr Wolken auf. Sonst bleibt es meist ruhig. Die Tiefstwerte liegen zwischen 4 und 12 Grad. Der Sonntag startet nochmal sehr sonnig und wird vielerorts frühsommerlich warm. Im Bergland ziehen im Tagesverlauf mehr Wolken auf. Vereinzelt sind Regenschauer möglich. Die Temperaturen erreichen 21 bis 29 Grad.
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1: Mit Michael Schäder. Die Polizei hat offenbar eine erste heiße Spur im Fall der mit Rattengift versetzten Babykostgläschen von Hipp. Laut Landespolizeidirektion Burgenland ist ein 39-jähriger Mann festgenommen worden, der mit dem Erpressungsfall in Verbindung stehen könnte. Da der Mann noch befragt wird, gibt es bis jetzt keine weiteren Infos. Sportwetten zählen in Österreich bislang nicht zum Glücksspiel. Das könnte sich aber bald ändern, sagt Sozialministerin Schumann. Derzeit laufen dazu Verhandlungen, Stichwort Spielsucht. Rund 300.000 Menschen in Österreich gelten laut dem neuen Drogenbericht als spielsüchtig. In Wien-Donaustadt ist vergangene Nacht eine Frau von ihrem Ehemann mit einem Messer angegriffen und schwer verletzt worden. Die eigenen Kinder, die beide erwachsen sind, haben den Mann schließlich überwältigen können. Die Polizei hat ihn festgenommen. Für den Mann gilt jetzt ein Betretungs- und Annäherungsverbot und auch ein vorläufiges Waffenverbot. In der Fußball-Bundesliga ist dem GAK im Abstiegskampf heute ein echter Befreiungsschlag gelungen. Die Grazer haben die WSG Tirol mit 4:0 besiegt und damit wichtige Punkte im Abstiegskampf gemacht. Ried hat Blau-Weiß Linz mit 2:0 geschlagen. Morgen spielen dann die Austria gegen Hartberg und Salzburg gegen Sturm.
2: Die Nacht verläuft vielerorts mild und oft nur locker bewölkt. Vor allem in Vorarlberg und Tirol ziehen später mehr Wolken auf. Sonst bleibt es meist ruhig. Die Tiefstwerte liegen zwischen 4 und 12 Grad. Der Sonntag startet nochmal sehr sonnig und wird vielerorts frühsommerlich warm. Im Bergland ziehen im Tagesverlauf mehr Wolken auf. Vereinzelt sind Regenschauer möglich. Die Temperaturen erreichen 21 bis 29 Grad.
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